Das war das erste Thema. Ihr hört die prachtige Akkorde, das ist typische Rachmaninoff-Akkorde. Und das wurde natürlich helemaal ausgebaut. Und das hören wir straks noch in sein Gehör. Nun kommt das zweite Thema.